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Der war in Marstern, mit Melodien, Freitagsqual. Und da habe ich von einem Norsketem, das haben wir, und die Melodien habe ich auch gepergt, genau, mit Tjärven, kam mal gut.

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